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1: Bei einem Nisslied brauche ich eure Hilfe. Ist aber gar nicht so schwer, weil es nur ein Wort. Ich sing's euch vor und dann denkt ihr mal nach. Schafft ihr das, Vegetar?

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